0: Ganze Kopf
1: und Meter haben wir dann abgedacht. Ist schon Kopf am Ort? Ja? Marathon?
0: Ah, Marathon, danke. Fehler. Das war's, da gehen wir mal einen Kilometer haben.